0: durch die Tür geschoben.
1: Tiger Control.
0: Clear and available.
1: Are you here, sir?